0: Anachronique.
1: Natürlich liebe ich wie alle anderen auch den Frieden, aber ich muss sagen, dass es im Museum nicht mit Frieden allein geht. Im Museum herrscht letztlich so etwas wie Krieg im übertragenen Sinne. Jeder bekämpft jeden, aber es sind geistige Auseinandersetzungen, es sind Reaktionen gegen andere, es kommt nicht zum Bluten. Und diese Art von Krieg, diese geistige Auseinandersetzung, scheint mir eine noble und eine wichtige zu sein. Und im 20. Jahrhundert hat sich das akzentuiert, hat auch dazu geführt, dass die wirklich großen Künstler sich nicht nur mit Gegenstandslosigkeit, sondern mit den großen Themen unseres Jahrhunderts, die leider Krieg und Zerstörung sind, auseinandergesetzt haben. Und so gesehen glaube ich, dass die Präsenz des Krieges, die Isolierung des Krieges im Museum, vielleicht unsere einzige Chance ist zu überleben.